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2: Sonntagvormittag, hallo, hallo, hallo, kurz nach 10 hier in deinem Lieblingsradio. Schön, dass du am Start bist, schön, dass du eingeschalten hast. 2 Stunden lang, du und ich, hier in dieser Show. Ach, ist das nicht schön? Ich glaube schon. Schöne Musik habe ich auch am Start, zum Beispiel jetzt gleich hier Paraiso, Lost Frequencies und Mario Froze, jetzt hier in deiner Show.
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Sonntagmorgen hier in deinem Lieblingsradio. 10 Uhr gleich 12 Minuten, die perfekte Zeit für unsere Trompeten. Wir haben Sonntag, den 20. September 2026, 10 Uhr und 12 Minuten und das hier, was du gerade hörst, ist einfach Essig. Deine Late Morning Show Deutschlands, immer sonntags von 10 bis 12, genau hier in deinem Lieblingsradio. Ach ja, ist das nicht herrlich? Draußen Sonnenschein, ich blicke raus, sehe leichte Schleierwolken und Sonne. Nicht zu heiß, nicht zu kalt, wenn die Sonne da ist. Einfach schön, oder? Ja, und schön ist auch die nächsten zwei Stunden hier in der Show. Wir haben ganz spannende Musik mit dabei, ganz tolle Musik mit dabei und natürlich auch spannende Themen. Zum Beispiel quatschen wir gleich über einen Golden Retriever, der kein Wachhund ist. Ja, außerdem sprechen wir natürlich auch über die Bundesliga und die zweite Liga und vieles, vieles mehr. Lohnt sich also dran zu bleiben. Rein geht's in diesen Sonntagvormittag.

Sonntagmorgen hier in deinem Lieblingsradio. So sieht's aus. Es gibt Hunde, die bewachen ihr Zuhause, die bellen, die knurren, die zeigen jedem Einbrecher bis hierhin und nicht weiter. Und dann gibt's den Hund Nash, einen Golden Retriever aus Kalifornien, der das mit dem Wachhund offenbar ein bisschen, sagen wir, anders verstanden, ja. In San Diego ist nämlich ein Mann in ein Haus eingebrochen. Die Besitzer waren unterwegs, bekamen aber eine Benachrichtigung ihrer Überwachungskamera und konnten live verfolgen, was da gerade zu Hause passiert. Und was macht der Golden Retriever Nash? Bellt er? Beißt er? Verteidigt er heldenhaft das Hab und Gut seiner Familie? Nö. Ja, der wedelt freudig mit dem Schwanz,

schnappt sich sein Lieblingsspielzeug und bringt es dem Einbrecher nach dem Motto: Oh, Besuch, wie cool. Ja, also ich bin Nash. Willst du mein Kuscheltier sehen? Wir können auch draußen spielen. Der Einbrecher war allerdings weniger an einer neuen Freundschaft interessiert. Der hat sich erstmal am Kühlschrank bedient und anschließend ein kleines Nickerchen gemacht. Ja, also ganz ehrlich, der Mann bricht irgendwo ein, plündert den Kühlschrank, legt sich schlafen. Das ist kein Einbrecher. Das ist eindeutig ein unangemeldeter Schwager. Ja, und Nash, der wollte immer noch spielen. Irgendwann rückte dann die Polizei an und selbst da stand Nash freudestrahlend mit seinem Spielzeug an der Tür. Hoho, noch mehr Besuch. Endlich wird die Bude voll. Der Einbrecher wurde übrigens festgenommen. Gestohlen wurde laut Hausbesetzer nichts Wichtiges. Und Nash, ja, der dürfte seinen Job als Wachhund endgültig los sein. Aber ganz ehrlich, so ein Golden Retriever ist eben kein Sicherheitssystem. Das ist ein Empfangskomitee mit Fell. Und ich muss sagen, das könnte auch mein Hund Balu sein, ja. Da steht nachts ein wildfremder Mensch im Wohnzimmer und Balu denkt sich wahrscheinlich, hoho, wie schön Besuch, streichelst du mich? Und wenn du schon mal da bist, der Kühlschrank ist übrigens da drüben, ich hab Hunger. Ja, ich glaube, der würde dem Einbrecher sogar noch zeigen, wo die Wertsachen liegen. Hauptsache, er bekommt anschließend ein Leckerli. Also, falls bei mir mal eingebrochen wird, bitte nicht auf den Hund verlassen. Der ist vermutlich gerade damit beschäftigt, dem Täter hinterher zu rennen, weil sein neuer bester Freund von der Polizei abgeholt wurde. Ja, jetzt einfach Essig an deinem Sonntagvormittag. Schönen guten Morgen. Indio.

0: Die Taylor am Sonntagmorgen hier in deinem Lieblingsradio. Der Spätsommer zeigt sich heute nochmal mit zwei Gesichtern. Im Süden bis zu 28 Grad, im Norden dagegen Wind, Schauer und Gewitter. Aber die neue Woche verspricht wieder mehr Sonnenschein. Hier ist das Wetter.
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0: Heute am Sonntag ist Deutschland wettertechnisch ziemlich zweigeteilt. Im Süden scheint häufig die Sonne, besonders südlich der Donau wird es nochmal richtig spätsommerlich. In der Mitte ziehen dagegen dichte Wolken durch, die gebietsweise Regen bringen. Und im Norden gibt es einen Mix aus Sonne und Wolken und Schauern. In Küstennähe sind auch einzelne Gewitter möglich. Dazu wird es in der Nordhälfte ordentlich windig, teilweise mit stürmischen Böen. Die Temperaturen reichen von 16 bis 28 Grad. Morgen, am Montag, beruhigt sich das Ganze langsam wieder. Vom Norden bis in die Mitte halten sich teilweise dichtere Wolken. Richtung Nordosten sind noch einzelne Schauer unterwegs. Am häufigsten zeigt sich die Sonne im Westen und im Süden. In Alpennähe kann es Restwolken noch etwas Regen geben. Dazu 13 bis 23 Grad. Der Dienstag bringt dann einen freundlichen Mix aus Sonne und Wolken. Die meisten Wolken sind im Westen unterwegs. Während sich der Nordosten und Südwesten über längere sonnige Abschnitte freuen darf. Ja, meist bleibt es aber trocken bei 14 bis 24 Grad und wir schauen auch auf den Mittwoch. Dann gibt es wieder richtig gute Chancen auf viel Sonnenschein. Nach Auflösung regionaler Nebelfelder wird es verbreitet sonnig oder nur leicht bewölkt. Lediglich im Norden und Nordwesten sind zeitweise mehr Wolken unterwegs. Größtenteils bleibt es aber trocken. Die Temperaturen steigen auf 16 bis 25 Grad. Hier ist einfach Essig, deine Late Morning Show Deutschlands. Immer sonntags von 10 bis 12 hier in deinem Lieblingsradio. Ja, schön, dass du wieder dabei bist. Schön, dass du eingeschaltet hast. Jetzt mit Palm Monkey, Rassi and the Palm Three Boys mit Afghazi, Outkast, hey ja. Und den Anfang macht Hügel mit Moving to the Sun. Schönen Sonntagvormittag.

Es gibt drei Dinge, an denen du erkennst, dass der Herbst langsam da ist. Die Blätter fallen, die Heizkosten steigen und in München zahlen Menschen freiwillig fast 16 Euro für ein Bier. Ja, das Oktoberfest ist wieder da. Seit gestern heißt es in München wieder Ortsapft ist. Das 191. Oktoberfest ist eröffnet und über 6 Millionen Besucher werden dieses Jahr wieder erwartet. 6 Millionen Menschen, das ist ungefähr so, als würde sich halb Bayern gleichzeitig vor einer Toilette anstellen. Und die Preise? Ja, Freunde, haltet euch fest, einmal das Bier kostet in diesem Jahr zwischen 14,80 Euro und 15,90 Euro. Ja, wirklich 15,90 Euro. Dafür bekomme ich im Supermarkt einen ganzen Kasten Bier. Gut, der schmeckt dann vielleicht nicht ganz so nach Oktoberfest, aber dafür kann ich nach dem Trinken wenigstens noch meine Miete bezahlen. Und wer jetzt denkt, ach komm, nach drei Maß ist mir der Preis sowieso egal. Ja, weil du dann bereits fast 48 Euro los bist und vermutlich gerade versuchst, mit einem Brezelverkäufer über die Finanzierung deiner nächsten Maß zu verhandeln. Aber hey, das Oktoberfest hat natürlich auch Regeln. Auf den Bierbänken tanzen erlaubt, auf den Tischen tanzen verboten. Also quasi wie bei Oma am Geburtstag. Auf der Eckbank darfst du eskalieren, aber wehe, du steigst auf den guten Wohnzimmertisch. Ja, dann gibt's wirklich Ärger. Und dann gibt es noch den berühmten Kotzhügel hinter den Festzelten. Ja, der heißt wirklich so. Andere Städte haben einen Schlossberg, einen Weinberg oder einen Aussichtshügel. München hat den Kotzhügel. Da weißt du auch direkt, warum die Wiesen jedes Jahr Millionen Besucher anzieht. Wegen der wunderschönen Landschaft und der frischen Luft natürlich. Und falls du noch hin willst, der Eintritt aufs normale Festgelände ist tatsächlich, hey, kostenlos. Das ist übrigens auch das Einzige, was auf dem Oktoberfest wirklich kostenlos ist. Also rein in die Lederhose, Dirndl zurechtrücken und ab nach München. Und denk dran, wenn du nach 5 Maß plötzlich fließend bayerisch sprichst, obwohl du aus Niedersachsen kommst, dann bist du nicht integriert, nein, dann bist du einfach nur voll. Hier ist einfach Essig, deine Late-Morning-Show Deutschlands. Und jetzt ein Song. Da bin ich mir ziemlich sicher, der wird nicht nur einmal auf der Wiesn laufen. Hier jetzt völlig kostenlos. Bella Napoli.

Sonntagvormittag in einem Lieblingsradio und wer dieses Wochenende Fußball geschaut hat, der braucht heute Morgen vermutlich erstmal einen starken Kaffee. Denn zwischen Siebenthorn in München, einer wilden Aufholjagd in Bremen und dem nächsten Gladbacher Desaster war wirklich alles dabei. Fangen wir mit den Bayern an. 7:0 gegen Union Berlin. Harry Kane trifft doppelt, Michael Olise gleich dreifach. Passend zum Oktoberfest haben die Münchner den Berlinern ordentlich eingeschenkt. Nur mit dem Unterschied, auf der Wiesn darf man irgendwann sagen, dass man genug hat. Union musste bis zum Abpfiff warten. Borussia Dortmund unterdessen 1:0 gewinnen sie beim VfB Stuttgart und übernimmt mit 4 Siegen aus 4 Spielen die Tabellenführung. Dortmund vor Bayern. In München wird vermutlich gerade geprüft, ob die Tabelle irgendwie einen technischen Fehler hat. Und Gladbach? Ja, 3:4 gegen Mainz. 4 Spiele, 4 Niederlagen, 0 Punkte und 16 Tore. Die Gladbacher Abwehr funktioniert momentan so gut wie eine automatische Tür im Supermarkt, denn jeder darf einfach durch. Bessere Laune gibt's beim HSV, 2:1 gegen Köln, der erste Saisonsieg, die ersten 3 Punkte. Werder Bremen dreht außerdem ein 0:2 gegen Augsburg noch zum 3:2 und Eintracht Frankfurt und Freiburg trennen sich 2:2. Heute Nachmittag geht's weiter. Um 15.30 Uhr spielt Leverkusen gegen Leipzig, um 17.30 Uhr Schalke gegen Elversberg und um 19.30 Uhr Paderborn gegen Hoffenheim. Und jetzt schauen wir eine Etage tiefer. In der zweiten Bundesliga zerlegt Wolfsburg am Freitag Darmstadt mit 5:1. Nürnberg gewinnt 1:0 beim KSC und bleibt ungeschlagen. In Karlsruhe dürfte das Sonntagsfrühstück heute etwas weniger gut schmecken. Kaiserslautern schlägt Braunschweig 1:0. Kiel und Osnabrück trennen sich 1:1 und zwischen Fürth und Magdeburg gibt es ebenfalls ein 1:1. Und Hertha BSC? Die Berliner gewinnen 2:1 in Dresden. 6 Spiele, 6 Siege, 18 Punkte. In Berlin wird vermutlich schon nachgeschaut, wann die Bundesliga-Dauerkarte für die nächste Saison in den Verkauf gehen werden. Heute stehen in Liga 2 noch 3 Partien an, alle um 13.30 Uhr, Hannover gegen Bochum, Bielefeld gegen Heidenheim und Cottbus gegen St. Pauli. Damit bleibt festzuhalten, Bayern schießt 7 Tore, Dortmund führt die Tabelle an, Hertha gewinnt einfach alles und Gladbach sucht verzweifelt nach einem Punkt und einem neuen Trainer. Die einen träumen von der Meisterschaft, die anderen vom Klassenerhalt und wir haben gerade mal September. Verrückte Sache, ne? Ja, finde ich auch. Hier gibt's Musik noch bis um 11 mit Talk to You von Anata, Tokyo Hotel mit Dye My Hair und das ist Woodkid mit Run Boy Run. Run Boy Run.

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2: Wir sprechen gleich über Gesundes und wie wir da verarscht werden. In der Obst-Gemüse-Abteilung deines Supermarktes erfährst du gleich hier in der Show. Außerdem haben wir natürlich noch viel, viel weiteres hier in der Show vor. Gute Musik am Start, jetzt zum Beispiel Kamerad, Love Sober und davor Isaac mit We Had It All. Schönen Sonntagvormittag.
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Leute, ich muss euch mal was erzählen. Wir werden alle verarscht. Jawohl, so sieht's aus. Und zwar nicht im Internet, nein. Nicht bei irgendwelchen Dating-Apps. Nee. In der Obst- und Gemüseabteilung unseres Vertrauens. Und das Schlimmste daran ist, wir fallen seit Jahren darauf rein. Habt euch eigentlich schon mal gefragt, warum Mandarinen und Orangen meistens in roten Netzen stecken? Zitronen in gelben und Zucchini in grünen? Weil das so hübsch aussieht? Weil die Netzhersteller zufällig gerade diese Farben angeboten hatten? Nee, nix da. Das ist quasi Photoshop für Obst. Wissenschaftler der Universität Gießen haben nämlich herausgefunden, diese farbigen Netze sorgen dafür, dass die Früchte darunter viel kräftiger, frischer und appetitlicher aussehen, als sie möglicherweise tatsächlich sind. Das Ganze nennt sich Konfetti-Illusion oder Bisold-Effekt. Unser Gehirn nimmt Farben nämlich nicht einzeln wahr, sondern vermischt sie mit ihrer Umgebung. Heißt, eine leicht grünliche Orange sieht durch ein orangenfarbiges Netz plötzlich aus wie frisch aus der spanischen Sonne eingeflogen. Ja, raus aus dem Netz und zack, die Orange sieht aus, als hätte sie seit 3 Wochen Nachtschicht hinter sich. Ja, und jetzt kommt's. Der Wissenschaftler Karl Gegenfurtner ist selbst darauf reingefallen, hat im Supermarkt wunderschöne Orangen gekauft, zu Hause ausgepackt und festgestellt, die Dinger sind ja wirklich grünlich. Andere hätten sich geärgert, er hat direkt eine wissenschaftliche Veröffentlichung draus gemacht, auch eine Möglichkeit, seinen Frust zu verarbeiten. Und das Verrückte, selbst wenn man das Netz nur digital über das Bild einer Orange legt, funktioniert diese optische Täuschung immer noch. Die Obstabteilung hat also ihren eigenen Instagram-Filter, nur ohne Handy und eben auch ohne WLAN. Übrigens, ein leichter Grünstich bedeutet bei Zitrusfrüchten nicht automatisch, dass sie schlecht schmecken. Auch grünliche Clementinen können richtig, richtig süß sein. Also, mein Tipp fürs nächste Mal im Supermarkt, lasst euch nicht von der Verpackung blenden, schaut euch die Früchte genauer an und wenn ihr demnächst jemanden seht, der im Supermarkt eine Mandarine kritisch gegen das Licht hält, das bin wahrscheinlich ich. Ich arbeite schließlich selbst im Lebensmittelhandel. Da denkt man, man kennt die Tricks, aber dass meine Mandarine seit Jahren mit Beautyfilter rumlaufen, hat mir auch keiner gesagt. Fehlt eigentlich nur noch, dass die Bananen demnächst mit künstlichen Wimpern im Regal liegen. Naja, Sachen gibt's.

0: Nach einem ruhigen Nachmittag. Für manche ist daraus allerdings ein echter Wettkampfsport geworden, der sie bis zur Puzzle-Weltmeisterschaft nach Spanien führt. Dort geht es von Mittwoch noch bis heute um Tempo, Konzentration und die richtige Technik. Worauf es ankommt, wenn hunderte Teile möglichst schnell an ihrem Platz müssen, das weiß mein Kollege Jonas Wolpert.
1: Manche Menschen stellen irgendwann einmal durch Zufall fest, dass sie einige Dinge schneller können als andere. Puzzeln zum Beispiel. Genau so war es auch bei Speed-Puzzlerin Clara Wesselkamp. Sie hat schnell gelernt, dass sie mit ihrer Leidenschaft und Begabung sogar bei Wettbewerben antreten kann.
2: Ich habe mich erstmal alleine angemeldet. Es gibt aber auch die Paar- und die Teamkategorie. Man lernt dann über die Zeit vielleicht auch andere Leute kennen, die darauf Bock haben. Und wenn man im Team ist, dann hat man eigentlich auch einfach immer eine gute Zeit mit dem Team, kann reden, kann Witze machen zwischendurch und ist nicht so auf sich allein gestellt.
1: Das Training für Wettbewerbe wie die Weltmeisterschaft in Spanien ist einfach. Puzzeln, was das Zeug hält. Allein oder gemeinsam. Wobei dann jedes Teammitglied verschiedene Aufgaben übernimmt. Sortieren, Teile umdrehen oder den Rand bauen. Besonders wichtig ist außerdem die Qualität des Puzzles.
2: Einerseits die Haptik von den Teilen, die müssen halt gut ineinander klecken. Das ist dann zum Beispiel bei Ravensburger Puzzeln immer ganz gut, die haben einfach Qualität. Und dann das Zweite ist natürlich das Motiv. Ich mag ein schönes Motiv, aber noch wichtiger ist mir, dass irgendwie so klare Farben und klare Linien erkennbar sind.
1: Und wer sich selbst einmal am Speedpuzzeln ausprobieren möchte, für den hat Clara Wesselkamp auch einen Tipp. Nicht stressen lassen.
2: Einfach mal anfangen, vielleicht erstmal versuchen, sich selber zu schlagen, immer besser zu werden. Vielleicht auch einfach mit dem gleichen Puzzle das 10-mal machen und dann einfach die Technik benutzen, die einem Spaß macht und danach kann man immer noch schneller werden.

0: Hier in deinem Lieblingsradio. Der Süden bestellt heute nochmal Spätsommer, der Norden bekommt offenbar schon die Herbstlieferung, inklusive Wind, Regen und Gewitter. Zum Glück wird es in der neuen Woche wieder freundlicher. Jetzt das Wetter.
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0: Schauen wir gemeinsam drauf. Heute am Sonntag haben wir in Deutschland mal wieder zwei völlig unterschiedliche Wetterprogramme gebucht. Im Süden heißt es Sonnenbrille auf und Spätsommer genießen. Besonders südlich der Donau scheint häufig die Sonne und mit bis zu 28 Grad kann sich das wirklich sehen lassen. In der Mitte wird es dagegen wolkiger und gebietsweise nass und der Norden hat offenbar schon die Herbstdeko ausgepackt. Sonne, Wolken, Schauer und an den Küsten sogar einzelne Gewitter. Dazu bläst der Wind in der Nordhälfte teilweise ordentlich. Mit starken bis stürmischen Böen, insgesamt 16 bis 28 Grad sind dann möglich. Morgen, am Montag, hatte sich das Wetter dann hoffentlich wieder ein bisschen anders überlegt und ein bisschen beruhigt. Im Norden und in der Mitte gibt es zwar noch teilweise dichte Wolken und Richtung Nordosten einzelne Schauer oder im Westen und Süden zeigt sich aber dann häufig die Sonne. Nur am Alpenrand können noch ein paar Regentropfen fallen. 11 bis 23 Grad, die große Hitze macht also erstmal wieder Pause. Dienstag wird es dann unkompliziert, Sonne und Wolken wechseln sich ab, meistens bleibt es trocken. Die meisten Wolken bekommt der Westen und Nordwesten ab, die größten Sonnenanteile gibt es im Nordosten und Südwesten, dazu 14 bis 24 Grad. Und Mittwoch, ja, da hat der Spätsommer offenbar nochmal einen Termin im Kalender gefunden. Nach regionalem Frühnebel gibt es verbreitet Sonnenschein oder nur lockere Wolken, im Norden und Nordosten kann es zeitweise wolkiger werden, aber größtenteils bleibt es dann trocken. Dazu 16 bis 25 Grad. Also heute im Süden nochmal den Sommer genießen, im Norden die Frisur festhalten und ab Dienstag wird das Ganze wieder deutlich entspannter. Jetzt einfach Essig, deine Late-Morning-Show Deutschlands, immer sonntags von 10 bis 12 hier in deinem Lieblingsradio. Jetzt mit Musik von Gregor Hägele und Play.
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es gibt Nachwuchs im Karlsruher Zoo. Und diesmal reden wir nicht von einem süßen Eisbären oder einer kleinen Giraffe. Nein, es ist ein Kugelgürteltier. Ja, Kugelgürteltier. Das klingt ja schon wie ein Gerät, das man nachts um 2:30 bei QVC bestellt, weil man denkt, damit endlich seine Bauchmuskeln trainieren zu können. Am 22. August kam das Kleine zur Welt mit gerade einmal 94 Gramm. Mittlerweile wiegt es 376 Gramm, Geburtsgewicht einfach mal vervierfacht. Das schaffen andere höchstens zwischen Weihnachten und Neujahr. Und jetzt gibt's noch ein bisschen Angeberwissen für euren nächsten Fachtalk. Falls ihr demnächst irgendwo steht und das Gespräch über Fußball, Politik und die Spritpreise langsam langweilig wird, einfach mal ganz beiläufig einwerfen. Hey, wusstet ihr, dass Kugelgürteltiere immer nur einen Jungen zur Welt bringen? Keine Zwillinge, keine Drillinge, ein Kind, volle Aufmerksamkeit. Da gibt es auch keine Diskussion, wer das Lieblingskind ist. Außerdem sind Kugelgürteltiere nachtaktiv und absolute Einzelgänger. Nur zum Schlafen ziehen sie sich manchmal mehrere Tiere in einen Bau zurück. Also quasi wie so eine Studenten-WG. Tagsüber will jeder seine Ruhe, aber nachts wird man da einfach dann mal gemeinsam gepennt. Und jetzt wird's richtig interessant. Die Zähne von Kugelgürteltieren wachsen ein Leben lang nach. Wenn man beim Fressen mal einer beschädigt wird, ist das völlig egal, der wächst einfach weiter. Während wir beim Zahnarzt für eine Krone gefühlt einen Kleinkredit aufnehmen müssen, denkt sich das Kugelgürteltier, ach kommt schon wieder. Und kommunikationstechnisch sind die Tiere auch eher zurückhaltend. Sie geben kaum Laute von sich, aber wenn sie sich einrollen, atmen sie aus und machen dabei ein zischendes Geräusch. Ja, ich sag's euch, das Kugelgürteltier ist nicht einfach nur ein Tier. Es ist das perfekte Vorbild für alle, die ihre Ruhe haben wollen, keine Lust auf Zahnarztrechnungen haben und bei unangenehmen Gesprächen am liebsten einfach verschwinden würden.

0: Beste.
1: Das war einfach Essig für diese Woche. Nächste Woche hören wir uns wieder. Selbe Stelle, selbe Welle. Wenn du Bock hast, schaltest du wieder ein. Hier geht's weiter mit ganz toller Musik. Bis 12 noch. Michael Bublé, Feeling Good und Vincent Weiss mit Sommer, der bleibt. Schöne Woche, bleib gesund und bis dann. Tschüss.

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Ja, ja, herzlich willkommen zu der etwas anderen Musiksendung am Sonntagnachmittag. Die Sendung mit dem musikalischen Wahnsinn, mit mir am Mikrofon, mit eurem Sir Voyrior aus dem Sendestudio Nordrhein-Westfalen. Ja, und ich hoffe, ihr seid dazu bereit für den musikalischen Wahnsinn, den ich für euch vorbereitet habe. Beginnen wir wie gewohnt etwas ruhiger, damit die Frischlinge da draußen nicht ins kalte Wasser geworfen werden.

Romanian Dapsody, Queen vs. Mitis. Ja, und für alle, die jetzt neu dazugekommen sind, die heute das erste Mal dieser Sendung zuhören, seid vorgewarnt, hier ist alles ein wenig anders. Hier gibt es Tracks auf die Ohren, die jeder kennt, aber so noch nie gehört hat. Hier regiert der musikalische Wahnsinn. Während dieser Sendung hört ihr mehr Tracks, als normalerweise in eine 2-Stunden-Sendung passen. Heute sind es 64.

Grapevine Riders, Marvin Gaye vs. The Doors. Also hier müsst ihr euch schon einige Regeln halten. Die erste Regel ist Lautstärke rauf. Und die zweite Regel ist Ohren gespitzt.

The Boys are back in heaven. The Nizzy versus Eric Clapton. Ja, kurze Information zum Wetter hier im Sendestudio. Sonnenschein, aber nur 19 Grad.

Wicked Heels, Tears for Fears versus Chris Isaac. Ja, und das war jetzt schon mal so der Anfang. Ich glaube mal, die Frischlinge da draußen haben verstanden, was hier abläuft. Aber noch sind wir in der Aufwärmphase. Wir werden den musikalischen Wahnsinn natürlich peu à peu steigern. Ja, und in der zweiten Stunde geht's richtig zur Sache.

Yummy Bacon Man. Laid back. Who was this? Gwen Stefani. Ja, und ich glaube, an die 19 Grad müssen wir uns langsam gewöhnen. Am Mittwoch um 2.35 Uhr ist kalendarischer Herbstanfang. Ja, vielleicht kriegen wir ja noch einen Altweibersommer. Wir drücken einfach mal ganz fest die Daumen.

The Invisible Lion, Tight Fit versus Genesis. Und da hört man oder sieht man mal, was ich doch für Zuhörer habe. Altweibersommer darf ich ja gar nicht sagen. Das ist ja herablassend und beleidigend. Tja, was soll ich denn sonst sagen? Jahreszeit ohne Menstruationshintergrund oder was wollt ihr hören? Aber ist egal. Hauptsache, wir bekommen noch mal ein paar schöne warme Tage.

Levitating, The Rebel, Dua Lipa versus Public Enemy versus The Chainsmokers. Ja, und ihr merkt, ich habe schon ein bisschen am musikalischen Wahnsinn geschraubt, aber noch nicht ganz aufgeregelt. Das tun wir ein wenig später.

Good Master Blaster, Stevie Wonder versus Owl City. Ja, hier geht die Musik ins Ohr, bleibt im Kopf und was ihr damit anstellt, ist euch selbst überlassen. Denn Musik macht die Welt ein wenig schöner.

500 Nations Got the Vibe, Africa Bambaataa versus The Dynamics. So, jetzt habe ich da mal eine Frage an die etwas älteren Zuhörer da draußen. Erinnert ihr euch noch an Herman van Veen? Wenn ihr euch noch dran erinnert, wird der nächste Track bestimmt was für euch sein. Viel Spaß damit.

Here I shot at the centerfold again. G.I. Spent versus Whitesnake versus Tears for Fears. Ja, und mir ist ja aufgefallen, ich höre ja sehr viel Musik, wenn ich so unterwegs bin oder halt auch im Wohnzimmer sitze. Mir ist wirklich aufgefallen, bin ich gut drauf, gefällt mir der Rhythmus der Musik. Bin ich schlecht drauf, verstehe ich den Text.

Celebrate with the Devil, Cool and the Gang versus Van Halen. Ja, bei dem Track fällt mir ein, am 31.10. nachts bis 20 Uhr gibt es eine Halloween-Party hier aus dem Sendestudio Nordrhein-Westfalen. Nicht auf allen Streams, wo ich jetzt zu hören bin, aber auf vielen. Ja, und die Sendung am 1.11. fällt dann leider aus.

Easy Heaven, The Cure versus The Commodores. Ja, und wie schnell doch die Zeit vergeht, das war die Aufwärmphase. Jetzt kommen wir zu meinem Halbzeittrack. Danach nochmal eine Werbung in eigener Sache und dann geben wir richtig Gas. Aber als Halbzeittrack habe ich hier für euch Shannon versus Adele mit Let the Music Rolling.

Ey, sag mal, habt ihr auch manchmal das Gefühl, dass im Radio immer derselbe Kram rauf und runter dudelt? Seid ihr auf Besuch?

smells like Debbie Sound, Nirvana versus DJ Fresh, Jay Faye and Mrs. Dynamite. Ja, jetzt gibt es für den musikalischen Wahnsinn absolut keinen Halt mehr. Ab jetzt übernehme ich keinerlei Haftung. Die entstehen durch das Zuhören dieser durchgeknallten Sendung.

The Trooper, Two Channels vs. Iron Maiden. Und noch ein kurzer Hinweis zu dieser Sendung. Das Zuhören dieser Sendung kann süchtig machen. Denn hier hört ihr Tracks, die jeder kennt, aber so noch nie gehört hat.

Gothic People, Depeche Mode versus the Gossip. Und ehrlich gesagt, ich weiß, dass ihr mir hoffnungslos ausgeliefert seid, denn ich suche die Tracks aus, wo ich finde, ihr solltet die mal gehört haben.

entre dans ce Rebel Yell, Billy Idol vs Heroes del Silencio. Ja, und jetzt habe ich einen Track für euch, der hat mal damals, als er rauskam, wirklich für einen Skandal gesorgt. In Bayern durfte der im Radio absolut nicht gespielt werden, aber mittlerweile sind diese Zeiten ja vorbei.

Red Hot Rosie, Spider-Murphy Gang versus the Red Hot Chili Peppers. Tja, hier regiert der musikalische Wahnsinn. Jeden Sonntag 16 bis 18 Uhr auf dem Stream eures Vertrauens, natürlich aus dem Sendestudio Nordrhein-Westfalen unter Mikrofon. Euer durchgeknallter Sir Voirior.

When Lonely Hearts Cry, Prince vs. Yes. Jetzt nochmal der Hinweis, am 31.10. 18 bis 20 Uhr hier aus dem Sendestudio Nordrhein-Westfalen, Halloween Party. Natürlich mit Tracks, die jeder kennt, aber so noch nie gehört hat. Ja, zumindest auf vielen Streams, auf denen ich streame. Und deshalb merkt euch das schon mal vor, tragt es euch auf dem Kalender ein und erzählt vor allen Dingen euren Freunden davon, von dieser durchgeknallten Sendung.

Stain in Black, AC/DC versus the Bee Gees. Aber wie schnell auch die Zeit vergeht, wir kommen jetzt zum letzten offiziellen Track der heutigen Sendung. Danach gibt es nur noch meine persönlichen Top 5 von der Sendung mit dem musikalischen Wahnsinn. Hier habe ich für euch Lenny Kravitz vs. The White Stripes mit Mr. Cab Bottom Driver.

Mr. Cap Bottom Driver, Lenny Kravitz vs. White Stripes. So, jetzt kommt die berühmt-berüchtigte Frage, wie jedes Mal, habt ihr euch denn schon einen Ohrwurm eingefangen? Wenn nicht, vielleicht hilft es ja, meine persönlichen Top 5 der heutigen Sendung, vielleicht fangt ihr euch jetzt noch einen ein. Ich hoffe mal, denn diese Sendung macht süchtig. Ich möchte euch süchtig machen, damit ihr nächste Woche Sonntag auch wieder einschaltet zwischen 16 und 18 Uhr. Aber hier ist erstmal Platz Nummer 5. Hier ist Culture Club vs. Genesis mit Is That Really All?

das war mein persönlicher Platz Nummer 5 von der Sendung mit dem musikalischen Wahnsinn. Is that really all? Culture Club versus Genesis. Weiter geht's natürlich mit Platz Nummer 4. Da habe ich für euch Tina Turner versus Whitesnake versus Harry Chapin versus Sly Fox mit I Can't Stand the Whitesnake.

Mein persönlicher Platz Nummer 4 der heutigen Sendung, I Can't Stand the White Snake. Tina Turner vs. White Snake vs. Harry Chopin vs. Sly Fox. Weiter geht's natürlich mit Platz Nummer 3. Da habe ich für euch, jetzt müsst ihr euch echt festhalten, Charlie Ray Jepsen vs. Tone Loc mit Call Me Funky.

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1: Ja, mein persönlicher Platz Nummer 3, Call Me Funky, Charlie Ray Jepsen versus Tone Lock. Tja, für alle, die schon länger zuhören, die wissen, was jetzt passiert. Wir kommen zu Platz Nummer 2. Hier habe ich für euch The Spice Girls versus Clean Bandit featuring Jess Glynne mit Razor Wannabe.

Mein persönlicher Platz Nummer 2, Razor Wannabe, The Spice Girls vs. Clean Bandit featuring Jess Glynne. Ja, jetzt habt ihr noch einmal die Möglichkeit, euch einen Ohrwurm einzufangen, und zwar mit Platz Nummer 1. Tja, hier bin ich für euch. Avicii vs. Within Temptation vs. Loreen vs. Chumbawamba vs. David Guetta featuring Usher vs. Ram Jam vs. Pitbull featuring Nijo mit Wake Me Up Faster Without You Give Me Euphoria.

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1: Das war's für heute von mir am Mikrofon. Leider sind diese 2 Stunden schon wieder vorbei. Ich hoffe, euch hat gefallen, was ihr heute gehört habt. Und ihr habt euch vielleicht sogar den ein oder anderen Ohrwurm eingefangen. Damit ihr auch nächsten Sonntag von 16 bis 18 Uhr wieder einschaltet.

bei der Sendung mit dem musikalischen Wahnsinn aus dem Sendestudio Nordrhein-Westfalen. Hier auf dem Stream eures Vertrauens. Erzählt euren Freunden von dieser Sendung. Vielleicht ist das, was ihr heute gehört habt, auch genau das Richtige für sie. Mir bleibt nun nichts anderes übrig, als euch eine glückliche, erfolgreiche, liebevolle und vor allem gesunde Woche zu wünschen. Genießt den Rest des Tages. Macht das Beste aus der kommenden Woche und vergesst nicht, Musik macht vieles schöner.

So, dann sage ich mal einen wunderschönen Sonntagabend, ja, hier im Radio Tine Radio Nordsee und natürlich auch im Radio Sunlight. Ja, einen lieben Gruß geht nach Österreich, einen lieben Gruß geht in die Welt, einen lieben Gruß nach England, einen lieben Gruß nach Amerika, einen lieben Gruß nach, ja, an den O-O-Twister, ja, die Schnucki-Maus, den Survivor, dem ich klasse Sendung, klasse Übergabe sage, ja, und dir einen schönen Abend wünsche und natürlich unser Phoenix Askaria, unser Niki, ja, lieben Gruß zu meinem Kumpel, der mir mal zuhört in Österreich. Und natürlich auch allen Hörern da draußen. So, und die ersten drei Liedchen, die sage ich jetzt mal im Stück an. Und zwar sind das einmal Matchbox mit Midnight Dynamos und The Trashman mit Surfing Bird und The Rock 18s mit

So, jetzt wechsle ich mal das Thema von Rock. Wir machen jetzt Party. Ja, wir machen Party mit Lostal Rio und André Rieu Max.

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1: Extra für mich. So, und weiter geht's mit Fersengold am Tag, an dem die Götter sich betranken. Den schicke ich jetzt mal zu Niki.

So, liebe Schnucki-Maus, bevor es zwei Wünsche gibt, beziehungsweise deinen Wunsch gibt, habe ich noch zwei Lieder, den ich einmal an die Nike schicke und ans Team von Tine Radio Nordsee und nach Radio Starlight, ja, Side an Side und dann den Song Die WBL und Stickfigur mit Angels Above Me. Und danach kommt der Wunsch von unserer Schule.

So, nun kommen wir zum Wunsch von unserer lieben Schnuckimaus an alle Hörer mit lieben Gruß, Westernhagen und Freiheit.

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1: 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So, Charlie Feathers, Everybody's Loving My Baby und Roy Orbison.

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So, ihr Lieben, wir machen weiter mit Rappers, Teenage Boogie, habt ihr gehört? Roy Orbison, Go, Go, Go und Carl Perkins, Dixie.

Jutta, begrüß mal doch ganz lieb einmal den Würfelkönig, ja, der nachher bei Radio Sunlight und bei Radio Tine Radio Lotzi übernimmt.

Wir machen weiter mit Rockin' Daddy und wir machen weiter mit Ronnie Dawson, Rocky Bones, Bobby Le Tremor mit Shirley Lee.

So, wir machen weiter mit Jody Reynolds' Endless Sleep und The Private Hornet Heat mit Psycho Billy Freak Out. Und Billy Allen, please give me some.

0: So, ihr Lieben, wir machen weiter mit Charlie Puthers, Conchita Jill and Sonny Fisher, Rocking Daddy, Joe Bennett and the Sparkle Tones mit Black Slicks.
1: That's all, folks.

So, ihr Lieben, jetzt habe ich mal auf alle Freunde von Tina Radio Nordsee und natürlich auch Radio Sunlight Raubein auf die Freundschaft. Möge sie noch lange halten.

So, ihr Lieben, der Mungi, der dreht jetzt durch. Ja, und da haut euch jetzt mal, ne? Wir hüpfen, haben Spaß um die Ohren. Ja, ne? Dann hüpft mal. Ich will euch

0: Okay.
1: So. So, jetzt schicke ich mal ein Lied in ernster Weise zu unserer Niki. Und bitte, hör dir das Lied Tom Astor und Freunde.

So, dann begrüßen wir noch alle Hörer da hinten draußen im HG. Ja, bei der Rockabilly-Sendung. Ja, Vincent Trailer und his Playboys, Brand New Cadillac, Charlie Feathers, Can't Hardly Stand It, Eddie Cochrane with Something Else. Und ich verabschiede mich mal, aber so langsam, aber sicher, so langsam bei Tina Radio Nordsee. Dann grüßen wir noch ganz schnell die Sunshine bei Radio Sunlight. Mr. Energy verabschiede ich mich und bei der Sunshine natürlich auch den Erwin gleich persönlich. So, bei Tina Radio Nordsee, da haben wir den Erwin, ja, mein Modi, die verabschiede ich gleich persönlich. Joch, den Maudin, ja, und zum guter Letzt die Stucki Maus und die Phoenix Ascarrier, ja, unsere Niki und natürlich auch alle Hörer im HG. Und ich wünsche euch noch viel Spaß.

So, ihr Lieben, jetzt noch vier Liedchen, dann ist er für euch da. Eddie Cochran, Something Else, Billy Lee Riley, Obi Doobie, Grand Vincent and his Blue Caps, Race with the Devil. Ja, und dann ist er für euch da, der kleine freche Würfelkönig

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0: 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Party People, es geht los.
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Ja, und da ist er wieder, wie sich das gehört, jeden Sonntag immer pünktlich da. Ich begrüße das mal ganz herzlich hier in Sunlight Radio, den Digi Dream. Ja, eine schöne 50er Sendung hast du hier geschmissen, ja. Ja, das wurde mal Zeit, dass die 50er mal wieder auferlebt wurde. Ja, zusätzlich begrüße ich hier den Mr. Energy und dann die Sunshine, die Radioinhaberin von Sunlight Radio. Und weiter geht es hier in unserem Titelradio-nordsee.de. Da begrüße ich nochmals den Digi Dream. Ja, wir machen ja beide Sendungen für beide Radios. Ja, zusätzlich das Unterlein, die Schnuckibaus. Ja, zusätzlich begrüße ich mein Bruder, den Christian. Ja, und er hat schon bei mir angerufen und hat gesagt: Erwin, ich habe schon Titelradio-nordsee an. Ja, und da habe ich gesagt, das freut mich ja sehr, gell? Ja, lieber Bruder Christian, ich freue mich, dass du dabei bist. Und wie ich dir schon mitgeteilt habe, heute haben wir nur Musik drin, die du auch verstehst. Ja, alles nur deutsche Texte, deutsche Interpreten, hätte ich mal gesagt, ja. Und wir legen erstmal los mit dem Palterwall. Bis in aller Ewigkeit. Und da freut sich mein Bruder, aber auch das Unterlein aus Passau.

Jawohl, das war schon mal ein guter Auftakt. Ich sehe schon hier, bravo, Applaus für den DJ hier in tineradio-nordsee.de. Ja, und in Sunlight Radio wird schon getanzt. Ja, es geht hier weiter mit einem Hitmix. Ich habe einige Hitmix hier drin, um mal auch um die anderen Lieder zu hören. Die wird, ist zwar im Kurztextformat, aber man hört sie mal wieder. Nino D'Angelo mit seinen Hitmix und auf geht's.

ich war gerade ein wenig abgelenkt. Ja, ich habe gerade von des Unterlein eine WhatsApp-Nachricht bekommen, dass der Didi von den Paldauer, der ja Anfang des Jahres einen Schlaganfall erlitten hatte, jetzt erst vor kurzem einen ganz kurzen Auftritt hatte, ja, und wo er dann mitgesungen hatte. Wir wären beide gerne dabei gewesen, wir drei, das Unterlein, na klar, Mike Buhr, Christian und ich auch. Ja, es geht hier weiter mit Marianne Rosenberg, Marlene, auf geht's!

Marianne Rosenberg, und jetzt geht es hier weiter. Bevor wir jetzt den nächsten Interpreten hier bekannt geben, war ich mir jetzt nicht sicher, also meine Anfangbegrüßung, ob ich das Hutchen jetzt begrüßt habe oder nicht. Wenn ja, dann machen wir das jetzt. Und ich kann jetzt eins verkünden, dass heute Abend ist meine 700. Sendung, die ich, seitdem ich auf dem Radio bin, jetzt sende. Die 700. Sendung. Es geht weiter hier mit Achim Reichel und Aloha Hiahi.

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Ja, und als nächstes habe ich hier den Matthias Reim. Ja, da stand ja vor kurzem was für ihn, so einen negativen Bericht. Aber ich glaube nicht daran, weil da stand da drin, Matthias Reim musste sein Haus verkaufen. Ich glaube nicht daran. Wir starten ihn hier mit Verdammt, ich liebe dich. Ich liebe dich.

Ja, das war verdammt, ich lieb dich, gesungen eben von Matthias Reim. Ich glaube, wir hören ihn nochmals. Ja, wir hören ihn nochmals. Ich gucke gerade auf die Playliste. Hier geht es jetzt weiter mit Ivo und seinen Hitmix.

Ja, sowieso. Jetzt haben wir Mario Müller Westhagen mit Weil ich dich liebe. Auf geht's.

Da hatte Erwin doch gleichweg seine Chefin vergessen zu begrüßen. Ja, die im Hintergrund oder im Bett sogar noch die Sendung mithört, bis sie eingeschlafen. Ich habe ihr gebeten, oder nicht gebeten, ich sag mal, Niki, soll ich ein gutes Nächtle-Lied noch spielen? Nein, hat sie gesagt, weil ich das letzte Mal eins von Heinki gespielt hatte. Entschuldigung. Ja, und daraufhin, nein, möchte ich nicht. Gut, dann bleibt es so. Wir haben hier Tic-Tac-Toe mit Warum?

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1: Ja, und warum ist die Banane krumm? Ja, kann mir keiner erzählen. Hier geht es weiter mit Pur und Abenteuerland. Und auf geht's.

das war das Abenteuerland und jetzt muss ich sagen, jetzt habe ich einen Song hier drin, der geht aber nur ab 20.45 Uhr. Ja, und den werden wir jetzt starten. Falco mit dem Titel Mutter, der Mann mit den Codes.

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Es spendete Wärme, Behaglichkeit und Energie. In einem besonderen chemischen Verfahren verflüchtigten sich aus dem Urstoff die

Das schwarze Gold ist weiß geworden. Man nehme eine einfache Rezeptur.

Ja, das war der Mann mit dem Koks und ich habe jetzt die Münchner Freiheit hier mit dem Titel Liebe auf den ersten Blick. Gibt es sowas noch? Ich weiß es nicht. Ich bin wahrscheinlich zu alt dafür. Wir starten!

Da, und jetzt hat Erwin eine Quizmelodie für Sunrise Green, Sunshine und Mr. Energy, wie auch unseren Digi Dream. Ja, eine Erkennungsmelodie, na klar, auch für unsere externen Zuhörerinnen und Zuhörer. Wenn ihr das wisst, dürft ihr mich ruhig mal anpixen über WhatsApp. Ne, WhatsApp, nicht M, sondern WhatsApp 015 15 77 20 93 1, und dann gibt es von mir eine CD, wenn ihr geraten habt, richtig geraten habt. Ich starte mal. Außer unser Unterlein.

Das war die Melodie zu erraten. Außer unser Unterlein, die kennt es schon, die kennt es schon. Ja, ruft mich nicht an, aber schickt mir eine WhatsApp oder hier im Chat und dann gibt es von mir eine CD. Und es geht hier weiter mit einem Hitmix. Klaus und Klaus mit Nordseeküste. Da wird doch Gladbeck unsere Chefin von Tine Radio wach. Mit Sicherheit.

Ja, das war großer Munde und ich sage jetzt, gestern wurde das Oktoberfest in Bayern auf den Wiesen eröffnet. Ja, und der neue Bürgermeister, der brauchte nur zwei Schläge, um das Bier freien Lauf zu lassen. Ich war gestern Abend hier auch los gewesen. Eigentlich hatten wir, der Steven und ich, uns vorgenommen, da ein Restaurant bayerischen Abend gestalten wurde. Leider ist das bei denen ins Wasser gefallen. Da bin ich mit meiner Literflasche Whisky, die ich von Unterleinge bekommen habe, dann zu meinem schlechten Umgang runtergegangen, zu den Steven, was soll ich sagen, wir haben die ganze Flasche getötet. Frag nicht, wie ich heute Morgen ausgesehen habe. Wollte keiner gesehen haben. Hey, es geht hier weiter mit Blümchen. Kleiner Satellit. Auf geht's.

Ja, das ist die Musik für mein Bruder. Ja, ja. Und der hört zu, hat er mir zugesichert. Und das nehme ich noch ab. Ich hatte vorhin schon mal erwähnt, zu Beginn meiner Sendung, der Mann, der kommt wieder. Und zwar Matthias Reim mit dem Titel Ich hab geträumt von dir.

Jawohl, er hat geträumt, geträumt. Die erste allgemeine Verunsicherung sind nicht am Träumen, sondern sie singen Ding Dong.

man soll immer vorsichtig sein und immer mal durch den Spion gucken, wer dann eben vor der Tür steht. Und dann ist man immer auf der sicheren Seite. Hier geht es weiter in Sunlight Radio wie auch Kinderradio-Nordsee.de mit euer Merwin. Und Lucy Electric habe ich hier mit Mädchen.

Damit bin ich nicht, ich bin auch kein Junge, ich bin ein alter Sack. Ja, ein alter Sack, fast mit 73, fast. Dauert nicht mehr lange, dauert nicht mehr lange. Jetzt geht es dir weiter mit die Prinzen, alles nur geklaut.

0: Wer hat dir das
1: erlaubt? Ja, wer hat ihn das erlaubt? Ja, da fragen wir doch den Mario Müller-Westernhagen. Und mit seinem Titel Ich bin wieder hier. Und ich auch in meinem Revier. Auf geht's!

Ja, und jetzt haben wir einen ganz alten Entertainer, ja. Der hat immer einen Hut auf und spricht so komisch. Ja, er ist geschillt, manchmal schillt er, aber er ist geschillt. Und zwar Udo Lindenberg mit dem Titel »Ein Herz kann man nicht reparieren«.

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1: Ja, Udo Lindenberg, ein Herz kann man nicht reparieren. Das stimmt nicht, man kann Herzen reparieren. Ja, und ich sag noch immer noch, meine 700. Sendung hier, nicht hier in den Radios, aber allgemein, wo ich das erste Mal schon angefangen bin. Ja, das war ein, ja, was soll ich sagen, ein nicht so gutes Radio. Erst war ich der Hörer und dann hat man mich überredet und dann habe ich festgestellt, dass der Radiobesitzer ein sehr großer Choleriker war und da habe ich mich auch ganz, ganz schnell von getrennt. Ja, dann ging das in NWR Radio, dann war ja Willy Sound Radio, nebenbei haben wir dann Schlagermöbel gehabt und wir haben Radio Sturmwelle gehabt, wo ich gesendet habe. Ja, es waren einige Radios und ein ganz kurzes Radio. Ja, da komme ich gar nicht mal auf den Namen drauf. Das war, ja, bevor ich dann in Tine Radio minus Nordsee angekommen bin, war das nur eine ganze Woche, wo ich bei dem vorigen Radio war. Das passte irgendwie nicht. Und ich muss ehrlich sagen, ich fühle mich hier in Tine Radio minus Nordsee sehr wohl, muss ich sagen, wirklich sehr wohl. Und ich hoffe, dass es auch weiterhin so bleibt. Ein tolles Team sind wir, wie auch mit dem befreundschaftetes Radio, Sunlight Radio, auch da fühle ich mich sehr wohl, sonst würde ich bei beiden Radios nicht senden. Und es geht hier weiter mit Ottobahn und ein Hit mitnehmen.

0: und jetzt geht es weiter, hier mit die Autohändler. 1, 2, Polizei, auf geht's.
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Gute Nacht sagen wir noch nicht, denn hier geht es in beiden Radios weiter, wie zum Beispiel Sunlight Radio, da ist die freche Zicke ab 22 Uhr dran und Entine Radio -19.de. Na klar, unser Milli Peter aus Huisheim, ja, und der wird hier heute wieder die Nacht hier krachen lassen. Es geht hier weiter mit Blümchen, Herz an Herz.

Ja, Herz an Herz gesungen hier vom Blümchen und ich habe jetzt hier nicht Lena, sondern Nena mit irgendwie, irgendwo, irgendwann.

Ja, und irgendwie, irgendwo, irgendwann hört ihr mich wieder. Und zwar am Mittwochabend, wenn das heißt, intiniradio-nordsee.de, hörergestaltete Musiksendung. Ich bedanke mich ganz herzlich für euer Dasein hier in Sunrise Radio, bei der Sunshine und bei den Mr. Energy, wie auch hier in intiniradio-nordsee, das Unterlein. Ja, ich wünsche den beiden Moderatoren, die freche Zicke Sunlight Radio, wie auch hier in tineradio-nordsee.de, den Mini-Peter, eine pannenfreie Sendung. Ja, und ich bedanke mich auch bei unseren externen Zuhörerinnen und Zuhörern aus nah und fern. Und ich sehe gerade, das sind nicht wenige hier. Ja, mit Diana Sobello verabschiede ich mich. Bleibt gesund und er gehört zu mir. Ein Hitmix.

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1: Ja, meine lieben Freunde, ich begrüße jetzt die neu dazugeschalteten Hörer bei Radio Sunlight und auch bei Da wackeln die Boxen. Ab jetzt bin ich bei diesen beiden aufzuhören. Und ich begrüße auch die ganzen neuen Hörer und wünsche Ihnen allen viel Spaß in meiner Sendung. Jetzt hört ihr Falco und Chidi mit Coming Home.

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0: Trash.
1: In den letzten Monaten ist die Zahl der vermissten Personen dramatisch angestiegen. Die jüngste Veröffentlichung der lokalen Polizeibehörde berichtet von einem weiteren tragischen Fall. Es handelt sich um ein 19-jähriges Mädchen, das zuletzt vor 14 Tagen gesehen wurde. Die Polizei schließt die Möglichkeit nicht aus,

der nächste Titel kommt von Karat. Übers Lieben, Brücken musst du gehen. Und ich wünsche euch weiterhin noch viel Spaß hier. Und ab geht's mit eurer kleinen Hexe.

Bein. Ja, hier bin ich, amigos. Odyssey kehrt heim. Und danach Muggins, wo the fuck is Alice? Und Mireille Mathieu hinter den Kulissen von Paris

Ja, das ist Axel Fischer und Norderney. Danach All Queen, Let's Stay Together und Kaluma, MXM und Chris van Dutsch auf uns.

komme gerade zu Dadesheim. Amico, ich noch die kleine Hexe und das Ganze bis 0 Uhr. Also noch 90 Minuten mit mir. Noch 90 Minuten Spaß.

Ja. Hallo, MXM und Bisshandel. Auch uns. Und ich begrüße mal alle neu dazugeschalteten Hörer hier bei Radio Alterkessel, Radio Sunlight. Aber in die Box.

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1: Ja, hier bin ich, Micky Krause und die Anita. Und danach Niki, Manny mit ihr Pons. Ja, damit geht's hier weiter im Programm. Und das Ganze noch bis 0 Uhr mit der kleinen Hexe.

Ja, dann verabschiede ich mal bei Radio Dadesheim unsere Brummis-Hexe und sagt auf der Seerobbe mal eine wunderschöne gute Nacht. Schön, dass ihr in meiner Sendung wart. Ich sag nun gute Nacht, ihr beiden. Schlaf gut, träumt was Süßes und bis morgen. Ja, da bin ich ja auch wieder bei euch zu.

0: dann habe ich Finch, S, B und Feel the Beast mit Abenteuerland.
1: Ça va venir, hein?

wenn er habe ich Bonnie M und Deadpool und danach ist Rabatt. Du kannst nicht immer 17 sein.

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1: Ja, das ist Peter Maffay und es war Sommer.

Ja, dann begrüßen wir mal den Musikfreund. Hallöchen, schön, dass du da bist. Und hier hört ihr jetzt Art Grafunkel Pride. Und ich wünsche euch aber weiterhin noch viel Spaß hier in meiner Sendung.

wir haben schon die letzte Stunde angebrochen, noch 50 Minuten mit mir. Und jetzt habe ich Big Time. Dein ist mein ganzes Herz. Und ich wünsche euch damit dann auch viel Spaß hier und ab geht's. Bei Radio Alterkessel, da hat es ein Leid. Da wackeln die Boxen, Radio und natürlich Radio

Ja, hier geht's im Endeffekt jetzt weiter mit Aqua und Barbie Girls. Und dann macht Juliet und Gustavski mit Bein Low für

Ja, dann sag ich mal ein Welcome back an unseren Musikfreund. Schön, dass du wieder da bist, hier bei Radio Alter Kessel. Noch bis natürlich 0 Uhr für euch, bin ich noch live und er zuhören.

Nur, dass ihr seid sie dann nicht. Ich denke an euch, fühlt sich an Abend. Genauso auch die Leute, die da sind, denken an euch. Kurz, jawohl, super, einmalig. Ich sage euch noch eins. Ich singe euch ein Lied, das heißt, die Welt steht still. Nur für euch.

sehr schöner Titel von dem Lied für Ötzi, Die Welt steht still. Und danach haben wir von Marianne Rosenberg, Er gehört zu mir. Und Alice Cooper mit Tools Out. Und ich sag mal, Dankeschön, dass ihr alle da seid.

Ja, das sind HBZ und die Flippers. Wir sagen Dankeschön. Nee, ich bin noch ein bisschen, bin ich für euch da. Noch ein bisschen habt ihr mich auf den Irschen. Ich sag noch lange nicht Dankeschön. Aber ich hoffe, es hat euch bis jetzt gefallen in meiner Sendung. Ihr hattet hoffentlich bis jetzt viel Spaß. Ja, noch bin ich so knappe 10, 15 Minuten für euch da.

das dann jeder Finito, aber nicht mit mir. Und danach die Mountain Crew, Expresso und Chianti. Und als letztes Lied habe ich dann Bonnie Taylor mit It's a Hard Train für euch.

Ja, meine lieben Freunde, meine lieben Außenlauscher, meine lieben Lauscher bei Radio Alter Kessel, bei Radio Sunlight, bei Radio da wackeln, Radio Zartesheim, bei da wackeln die Boxenradio. Ja, jetzt hört ihr mein Outro mit Pur und Wiedersehen. Ja, das ist mein Outro. Mit dem werde ich mich jetzt von euch verabschieden. Ich wünsche euch allen jetzt eine angenehme Nachtruhe. Schlaft alle gut, träumt was Süßes. Ja, ich verabschiede mich hier im hauseigenen Live-Chat bei Radio Alter Kessel. Natürlich von dem frecher Teufel, der Mr. Energy, der Sandschal und dem Musikfreund. Ja, ich sag jetzt Winke Winke, bye bye und tschüss, Alibiterci, sagt die kleine Hexe. Ja, mich hört ihr später wieder von 20 bis 22 Uhr mit Musik aus der Hexenküche. Ja, da bin ich mal gespannt, was ich mir wieder raussuche für euch. Also wünsche ich euch jetzt allen eine gute Nacht, schlaft gut, träumt was Süßes. Auch bei Radio Dadesheim verabschiede ich unseren Mr. Energy und wünsche auch ihm dort eine angenehme Nachtruhe. Ja, das waren 4 Stunden mit eurer frischen kleinen Hexe. Ja, ich sage jetzt Winke Winke, bye bye und tschüss. Arrivederci.

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